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0: 10:50.
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0: 9 Minuten vor 5.
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0: zwei Minuten vor sechs.
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0: 12 Minuten vor 8.
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0: gleich 5 vor 9.
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1: Hallihallöchen, ihr konkurrenzlosen Königskrabben da draußen. Und herzlich willkommen zu einer weiteren pickepackevollen und knackfrischen Ausgabe von Random Radio, jeden Freitag von 19 bis 20 Uhr. Ich bin der liebe Lukas, ich habe mal wieder ganz viel tolle Musik für euch ausgegraben und die Soundtrack-Zeit mitgebracht. Und der liebe Marlon spendiert uns später auch noch einen Hip-Hop-Track der Woche. Ist das nicht fantastisch? Starten tun wir jetzt erstmal mit der Band The War on Drugs, mit ihrem Track Under the Pressure.

0: Connor J. O'Brien mit seiner Band Villagers und ihrem Track Everything I Am Is Yours hier bei Random Radio. Radio ist auch ein gutes Stichwort, denn die nächste Band kurbelt fleißig am Frequenzregler rum. Das müsst ihr natürlich nicht machen, denn ihr seid ja schon beim besten Sender im gesamten Äther. Es folgt die New Yorker Space Rock Band Silver Apples mit dem Track Program aus ihrem Debütalbum von 1968.
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2: Unser Hip-Hop-Track der Woche stammt von Persteezy, beziehungsweise mittlerweile nennt er sich nur noch Steezy, einem Rapper aus Kiel, den viele durch das Video-Battle-Turnier kennen dürften. Vor so 10, 15 Jahren war das ja der Shit. Und den hatten wir ja auch schon mal in der Sendung zu Gast. Liebe Grüße an der Stelle. Der hat ein Album rausgebracht mit dem Titel Gesten. Auf jeden Fall empfehlenswert, da mal reinzuhören. Und zusammen mit dem Rapper Weekend, den er aus seiner Battle-Zeit kennt, den viele durch Tracks wie Schatz, du Arschloch kennen, der bei Chimperator lange Zeit gesigned war. Mit dem hat er einen Track gemacht, der heißt Farid Bang und ist ein ja, recht ironischer Song über die aktuelle bzw. Deutschrap-Szene von vor ungefähr 5 Jahren. Auf jeden Fall eine witzige Sache und deswegen hören wir da jetzt rein. Unser Hip-Hop-Track der Woche, Steezy featuring Weekend mit Farid Bang.

Die japanische Band One OK Rock mit ihrem Song Proof, Titelsong der Serie Beyblade X, in deren zweiten deutschen Synchronfassung, also der, die eigentlich überall gezeigt wird, ich übrigens als der Battle-Kommentator Number Zero zu hören bin. Beim deutschen Streaming-Anbieter mit den drei Buchstaben und dem Plus werden die ersten 10 Folgen allerdings nach wie vor mit der ersten Synchro, also ohne mich, gezeigt. Es geht weiter im Programm mit Tom Rosenthal. Er singt für uns Take Care.

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1: Ein Mann und sein Auto kämpfen gegen das Unrecht. Gemeint sind natürlich das unschlagbare Duo Michael Knight, gespielt von David Hasselhoff, und seinem sprechenden computergesteuerten Auto Kit. Die ikonische Titelmelodie stammt von Stu Phillips und Glenn A. Larson und ist unsere heutige Soundtrack-Zeit.

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The Hollies mit The Air That I Breathe beenden die heutige Ausgabe von Random Radio. Uns gibt es jeden Freitag von 19 bis 20 Uhr. Die Wiederholung am Samstag von 19 bis 20 und am Dienstag von 11 bis 12 Uhr. Folgt uns auch auf unseren Socials und verantwortlich für diese Sendung war Lukas Wecker aus Kiel. Hoch die Hände! Wochenende!

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0: 18 Minuten vor 2.
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Radioshow da draußen an den Empfangsgeräten. Ich bin total begeistert, dass ihr zuhört und wir uns gemeinsam eine interessante Stunde gönnen. Der Sommer hat ja schon ein ausgiebiges Gastspiel mit bestem Wetter gegeben. Auch heute wieder mit dem Fahrrad unterwegs auf Kiels Velorouten. Einfach ein Vergnügen am Stau vorbei. Der erste Kurzurlaub an den vergangenen Feiertagen liegt vielleicht schon hinter euch und passend dazu das Thema unserer heutigen Sendung. Urlaub der Kieler oder auch Urlaub in Kiel. Dazu wieder reichlich gute Musik und viele aktuelle News und Tipps. Hier ist Kiel FM, UKW 101.2 und im Internet natürlich hört ihr uns da, wo ihr gerade seid im Livestream. Am Mikrofon Lutz Fröhlich in der Hamburger Chaussee hier und los geht's mit One Republic.

0: Just Can't Get Enough. Dick Brave, ein Schelm, wer da vielleicht ein bisschen Sascha rausgehört hat. Wovon ich gar nicht genug kriegen kann, sind natürlich eure Antworten bei meinen spontanen Straßeninterviews, die ich ja so gerne mit euch mache. Diesmal zum Thema Urlaub und dazu kann ja nun fast wirklich jeder etwas sagen. Besonders viel Fantasie braucht es auch nicht mehr, sich bei diesem Wetter schon einmal in diese Sommerferien hineinzudenken. Besten Dank möchte ich an dieser Stelle schon mal aussprechen an Rebecca Hemken vom Reisebüro Biel, die mir auch noch mal was zu aktuellen Reisetrends gesagt hat. Aber hören wir doch einmal in die Interviews.
1: Viele der wie immer sehr freundlichen Kielerinnen und Kieler haben mich im Interview hinter ihre Reisegewohnheiten und Pläne schauen lassen.
0: Kiel FM Horizonte Radio Show, das ist ja schon fast der Sommerurlaub. Haben Sie schon gebucht?
2: Oh, ich war schon 4 Wochen im Urlaub.
0: Wo sind Sie da gewesen?
2: In der Karibik.
0: Ehrlich?
2: Ja.
0: Da war es aber so wie hier.
2: Wärmer, anders wärmer. Und der Strand war schöner.
0: Haben Sie schon Urlaub für den Sommer gebucht?
3: Ja, Kiel.
0: Sie sind Tourist?
3: Tourist aus Berlin. Hallo.
0: Ihre Highlights hier in Kiel?
3: Gerade angekommen. Bis jetzt sehr schön. Schönes Wetter, schöne Stadt, schöne Altstadt. Wir schauen erstmal weiter.
4: In der schönen Stadt Kiel am Wasser, da fahre ich nicht in Urlaub.
5: Wir haben tatsächlich gerade Urlaub, aber wir kommen ja gar nicht so weit her. Also wir machen jetzt hier keinen Urlaub, das ist so Tagesausflug.
6: Wir machen immer dann Urlaub, wenn alle anderen keinen Urlaub haben und arbeiten dann, wenn alle anderen mit ihren Kindern Urlaub machen.
7: Wir sind hier im Urlaub. Wir kommen vom Süden, vom Raum Stuttgart.
8: Ja. Ja, wir lieben Schleswig-Holstein. Wir kommen selber aus Schleswig-Holstein. Ostholstein ist sehr schön, aber auch Kiel. Also wir wollten heute eigentlich nach Laboe.
9: Ich weiß gar nicht. Also so Richtung Spanien haben wir vielleicht überlegt, aber wahrscheinlich auch erst nach dem Sommer hier, so wenn es hier ein bisschen kühler wird.
1: Soweit der bunte Strauß an Reisegewohnheiten von zufällig ausgesuchten Kielerinnen und Kielern. In einem großen Kieler Reisebüro habe ich mich dann noch über die aktuellen Reisetrends informiert.
10: Nach wie vor sind es die klassischen Ziele, also die Balearen, die Kanaren, Europa läuft immer noch. Aber auch Ziele wie Japan ist ganz hoch im Kurs. Und Karibik ist auch immer noch. Die Dominikanische Republik haben wir jetzt auch, die viel gebucht wird. Ja. Kreuzfahrten gehen nach wie vor immer noch gut, also wird viel gebucht, aber nicht nur ab Kiel tatsächlich. Also auch Europa, Kanaren, Touren, alles. Also nur weil wir hier in Kiel sind, verkaufen wir nicht nur ab Kiel. Ja. Und dann würde ich sagen, kurz vor den Ferien, dann merken sie nochmal, oh, wir müssen nochmal Urlaub buchen, weil wir wollen noch weg. Also würde ich schon sagen, dass es im Juni dann so langsam nochmal zu spüren ist, dass die Ferien bevorstehen. Ja. Urlaub? Haben Sie schon Urlaub gebucht?
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Und das war Seed mit Aufstehen. Grüße gehen raus an alle, die vielleicht den ein oder anderen gesundheitlichen Niederschlag erlitten haben, zu Hause sind und sich was auskurieren müssen. Leute, aufstehen. Die guten Zeiten, die kommen dann von ganz alleine wieder.

Der gute alte Herbert Grönemeyer, was soll das? Und davor die Ärzte mit Gute Zeit. Beide Künstler, die Ärzte und auch Herbert Grönemeyer, sind 2027 auf Tournee. Und vielleicht haben sie sich auch gefragt, huch, was soll das? Für ihre großen Deutschland-Touren sind Herbert Grönemeyer und die Ärzte, also die Deutschland-Tour in 27, sind Herbert Grönemeyer und die Ärzte komplett ausverkauft. Da sind ja hoffentlich keine Computerbots und Kartenwiederverkäufer am Werk gewesen. Ich gönne es den Künstlern und den Fans, dass sie die Tickets gut kaufen und verkaufen. Oftmals geht es ja auch darum, okay, da gehen wir jetzt schnell nochmal hin. Wer weiß, ob die überhaupt nochmal auf Tour gehen. Habe ich auch mal gemacht, aber Udo, der wird ja jetzt oder ist sogar 80 geworden. Wer weiß, wann die nächste Tour von Udo Lindenberg ansteht. Gut, zum Thema Tickets für die Fußball-Weltmeisterschaft. Die beginnt ja im Juni am 11.06. Vom 11.06. bis 19.07. Da wird ja die Fußball-Weltmeisterschaft in den USA, Kanada und Mexiko gespielt. Da hat der Fußball-Weltverband, die FIFA, auch versucht, den Ticket-Wiederverkäufern das Handwerk zu legen. Und zwar, indem sie die Tickets gleich so teuer gemacht haben. Das ist wirklich das Argument gewesen, was gebracht wurde, dass sich das Geschäft des Wiederverkaufs angeblich nicht mehr lohnt. Alle wollen dort mit den überteuerten Preisen verdienen. Die U-Bahn zum Beispiel zum Endspiel in New York kostet ein Vielfaches und die Eintrittspreise in den Stadien werden in den USA wegen Überteuerung von Gerichten überprüft. Ist doch sehr bedenklich. Vielleicht merken die Fans irgendwann, wie sie gemolken werden. Mir soll's egal sein. Mein Platz ist wie alle Jahre wieder bei einem tollen Public Viewing während der Kieler Woche oder vor dem Fernseher. Da sieht man das ja auch alles ganz gut. Vielleicht sogar besser. Schreibt mir gerne einmal eure Meinung zum Thema Verteuerung von Konzerttickets durch Aufkäufer, Wiederverkäufer. Es gibt hier die Adresse horizontekiel@web.de. Da könnt ihr direkt ins Studio schreiben zu dem Thema Konzertkartenverteuerung durch Aufkäufer, Wiederverkäufer. Alles richtig gemacht haben auf jeden Fall Linkin Park, dass sie Anfang Juni nach Deutschland gekommen sind. Zwei Open-Air-Konzerte unter anderem im Volksparkstadion in Hamburg spielen und auch die Tickets waren zu angemessenen Preisen zu haben. Linkin Park, was für eine Wucht mit Emily Armstrong.

Mitchell, der legendäre Frontman der Band Ultravox. If I Was, in diesem Lied stellt er sich ja vor, was man so alles sein kann. Und if I was a radio disc jockey, dann würde ich vielleicht für euch hier die Horizonte Radioshow moderieren. Und genau das tue ich mit Joe übrigens am 20.06.26 zu einem Konzert in Kiel. Während der Kieler Woche gibt es ja die gewaltig leise Konzerte auf der Krusenkoppel. Dafür ist ein Ticket allerdings erforderlich. Kieler Woche wird ja musikalisch als Volksfest und natürlich als segelsportliches Event wieder ein Riesending in Kiel, die Kieler Woche. Der offene Kanal übrigens, der sendet zur Kieler Woche wie schon traditionell tagsüber durchgehend Live-Radio von seiner Bühne auf der Schlaumachwiese an der Kiellinie, also ungefähr zwischen ehemaligen Geomar und dem Seehundbecken. Da findet ihr die Schlaumachwiese und die XXL Horizonte Radio Show am 21.06., also am Sonntag, am ersten Sonntag der Kieler Woche von 10 bis 13 Uhr live on stage. Save the date, schreibt euch das auf. 21.06. XXL Horizonte Radio Show, entweder am Radio oder wir sehen uns an der Kiellinie. 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Ich weiß, wovon ich spreche. Gentleman weiß, wovon er singt. Er ist zum Beispiel auch Stargast beim Classic Open Air in Kiel, jetzt im Juni zur Kieler Woche auf dem Rathausplatz. Heute besingt er uns einen schönen Tag. Okay.

jemand endlich mal ein Lied über das wichtigste Gefühl im Leben geschrieben. Nämlich, wer sich selbst mag, kann auch andere vernünftig lieben und mögen. Ich freue mich ja schon riesig auf die XXL Horizonte Radio Show zur Kieler Woche mit euch am 21.06. von 10 bis 13 Uhr live auf der Bühne an der Kiellinie. Wenn ihr die Vorbereitungen dazu einmal live verfolgen wollt, schaut doch einmal bei mir auf meinem Instagram-Kanal vorbei, der heißt Horizonte Kiel. Horizonte Kiel auf Instagram. Alles, was behind the scenes wissenswert ist zur Horizonte Radio Show. Ich freue mich auf euch vor Ort. Am 16. Juni bin ich mal nicht alleine hier im Horizonte Studio. Da gibt's einen Co-Moderator im Studio. Aber auch dazu wirklich nur dieser Hinweis. Lasst euch mal überraschen. Zur Kieler Woche auch schon häufiger gesehen, Frieda Gold, zuletzt 2026 auf der Rathausbühne. Hier singt sie mal über die Liebe, die ihre Rebellion ist.

Und das war sie für heute, eure Lieblingshorizonte-Radioshow bei Kiel FM. Vielen Dank nochmal an die Mail von dem Pitt, der zu dem Thema Wiederverkäufer geschrieben hatte bei den Tickets. Wäre es doch bestimmt angesagt, personalisierte Tickets zu machen und auszugeben. Und das ist, glaube ich, ein gutes, probates Mittel, um den Wiederverkäufern das Handwerk zu legen. Vielen Dank fürs Dabeisein. Ich hoffe, ihr hattet Spaß. Ich jedenfalls schon. Horizonte jeden Dienstag 14 Uhr auf Kiel FM. Ersten und dritten Dienstag die Live-Sendung, zweiten und vierten Dienstag noch einmal Horizonte. Eure Mails gerne an horizontekiel@web.de, Likes bei Insta Horizonte Kiel. Redaktion und am Mikrofon Lutz Fröhlich. Wir hören voneinander.

Bis auf einige Gene Vincent-Songs kommt die Musik heute von Vinyl auf dem niederländischen Collector-Label von Case Club. Moin und willkommen zur 852. Sendung Teenbeat damals. Gerd Musfeld am Mikrofon. Ich freue mich, dass ihr eingeschaltet habt. Und ich muss es kurz erwähnen, natürlich liegt auch heute die Sendeverantwortung in meiner Hand.

Traveler Rock mit Dave's Travelers war das, erschienen 1961 auf United Southern Artists. Das Label könnt ihr euch bei mir auf Facebook ansehen. Gespielt habe ich die Aufnahme von der Collector CCL 1008 LP und da steht Traveler Rock jeweils mit O, mit Dave's Travelers und auch das mit O und als Urheber Trevor. Die Druckfehler mag man noch hinnehmen, den falschen Urheber weniger, denn auf der Single steht als Urheber David Stokes. Nun gut, Keith Klopp mag seine Gründe gehabt haben. Chuck Berrys Memphis, Tennessee aus dem Jahr 1959 ist euch sicher in guter Erinnerung, vielleicht sogar noch besser in der 64er Hitversion mit Johnny Rivers. Bei mir gibt es jetzt Ray Scott mit Memphis, Tennessee, eine ursprünglich wohl unveröffentlicht gebliebene Aufnahme, die erst in den 70ern erschienen ist. Bei mir kommt die Aufnahme von der Collector CD Ray Scott, You Drive Me Crazy, und anschließend gibt es dann auch die Titelaufnahme der CD, You Drive Me Crazy.

Von der CD Volume 1 Legend at its Best des Collectible Labels aus den USA hat Gene Vincent In My Dreams gesungen. Wir machen weiter mit einem Little Richard Verschnitt, möchte ich etwas respektlos sagen. Baba Thomas heißt der Interpret mit Miss Shake It. 1964 auf King Records veröffentlicht und dann gleich noch einmal Gene Vincent, jetzt mit Peace of Mind, ein schöner Kontrast zu Baba Thomas.

Aus Mattoon in Illinois stammt Bill Morrison, Jahrgang 1940. Set Me Free auf TNT Records aus Texas war die A-Seite seiner ersten Single, die ich nach dem Jingle gespielt habe. Jetzt eine Aufnahme, die es wahrscheinlich schon mehr als einmal in meine Sendung geschafft hat. Playmates mit Daryl Fells and the Confederates auf Dixie Records aus Tennessee aus dem Jahr 1958. Es folgt dann eine Aufnahme, die ich eher mit Carl Perkins in Erinnerung habe. Right String but the Wrong Yo-Yo, jetzt mit Larry Brinkley aus Rincey in Missouri.

0: On the Street Where Blues Were Born steht auf dem Originallabel Home of the Blues und Big M hieß die Instrumentalaufnahme mit Billy Adams, eine Eigenkomposition aus dem Jahr 1962. I Like Your Kind of Love ist ein Song von Melvin Ensley aus dem Jahr 1957. Zum Hit wurde das Lied eher mit Andy Williams und der Unterstützung von Peggy Powers. Und ich spiele jetzt eine Version mit Bob Lumen und Sue Thompson auf dem Hickory-Label aus dem Jahr 1963. An Sue Thompson erinnert ihr euch vielleicht mit Songs wie Norman oder Sad Movies Make Me Cry. Sie wurde 96 Jahre alt und ist am 23. September 2021 gestorben. I Like Your Kind of Love folgt dann ein Country-Interpret, der sich dem Rockabilly zuwandte, Marty Robbins mit Mean Woman Blues.
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Gerd Musfeld am Mikrofon mit der 852. Sendung Teen Beat. Damals, ich wünsche gute Unterhaltung.

Na, da haben wir ja etwas gemeinsam. Earl Wade ließ uns auf Swan Records aus dem Jahr 1958 wissen, I dig Rock'n'Roll. So geht es mir auch. Ich mag Rock'n'Roll. Jetzt ein weiterer Country-Interpret, der frühzeitig erkannte, dass Rockabilly-Musik die Country-Musik stark beeinflussen würde. Johnny Horton singt Lover's Rock.

1959 war The Battle of New Orleans für Johnny Horton in Amerika ein Top-10-Hit, der aber in Großbritannien nicht zündete. Hier machte Lonnie Donegan das Rennen. Im Originaltext heißt es nämlich zu dieser Schlacht aus dem Jahre 1814 unter anderem: "We caught the bloody British in the town of New Orleans." Das mochte man in Britannien gar nicht hören. Bei Lonnie Donegan wurde aus Bloody British Bloody Rebels. Und diesen Text verwendete Johnny Horton später auch in der für den Export bestimmten Fassung von The Battle of New Orleans, die ich eben gespielt habe. Zu spät, Lonnie Donegan war einfach schneller. I'm Ready If You're Willing war die 1956er Country-Version mit Johnny Horton. 1959 machte er eine Rockabilly-Version des Songs und die gibt es jetzt. Anschließend Bill Taylor and the Cyclones und die spielen und singen dann Nelda Jane 1958 auf Trophy Records in Texas erschienen.

Das war noch einmal Marty Robbins, jetzt mit Grown Up Tears. Und hier ist er mit Just Married. Und bei beiden Aufnahmen war er doch schon ziemlich weit entfernt von seinem ursprünglichen Country-Stil.

Zum Ausklang haben The Strangers Rock'n'Rebel gespielt auf Titan, The Giant of Sound, wie das Label aus Kalifornien über sich sagt. Bob Blumen war mit zwei Aufnahmen zu hören, Let Her Go, soweit ich weiß, nicht als Single erschienen, und mit dem Roy Orbison-Hit Running Scared. Das war Teen Beat damals, Nummer 852. Schön, dass ihr wieder dabei wart. Kommt gut durch die Woche. Bis zur 853. Sendung wünscht euer Sender verantwortlich.

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0: Hallo und herzlich willkommen zu einer neuen Ausgabe von Herms Promi Corner. Ich freue mich sehr, einen außergewöhnlichen Musiker heute begrüßen zu dürfen. Ich verrate jetzt aber noch nicht so alles über ihn, sondern das soll er uns zum Teil eben auch selbst erzählen. Aber er gehört mit zu, sage ich jetzt mal so, den Musikgrößen hier in Deutschland, ohne dass viele von euch vielleicht den Namen bisher gehört haben. Aber wir werden das im Laufe des Gesprächs auflösen. Aber erstmal herzlich willkommen, Matthias Ulmer.
1: Herzlich willkommen, Herms.
0: Matthias, ich freue mich, dass du da bist, dass wir über dein Debütalbum, sage ich mal, sprechen können. Talisman heißt es, da gehen wir näher auch noch näher drauf auf, auch auf einige Songs. Aber bevor wir das tun, würde ich mal die Zeitachse ganz weit zurückdrehen. Wie bist du zur Musik gekommen? Bist du von zu Hause geprägt oder hattest du so wie ich Blockflötenunterricht in der Schule? Wie hat es bei dir angefangen?
1: Bei mir hat es auch, also ich wollte Klavier lernen. Dann habe ich, glaube ich, war 7 Jahre alt. Da habe ich dann erstmal klassisch Klavierunterricht bekommen von meinen Eltern halt aus. Ich wollte das aber, also es war jetzt kein Druck da. Ich wollte einfach Klavier spielen. Da stand halt eins rum bei uns zu Hause und dann habe ich da genau mit einer sehr guten Klavierlehrerin angefangen und habe dann aber schon ziemlich bald so, da war ich vielleicht 10, ich hatte nicht immer damals, zumindest heute eher, damals nicht so große Lust nur auf Klassik und Bach und so und habe dann irgendwie angefangen, mir irgendwelche Songs selber rauszuhören, so wie viele wahrscheinlich angefangen haben. Ja, der erste war wahrscheinlich House of the Rising Sun, weil das so schön einfach ist. Ich glaube, damit haben viele aus der Generation angefangen und dann habe ich irgendwann auch mal, beiß nicht gleich in jeden Apfel von Wenke Möhre, war auch einer meiner ersten Songs, die ich selber rausgehört habe. Ja, und dann ging es dann ziemlich schnell weiter. Da habe ich schon so mit 12 angefangen, selber die ersten Instrumentalstücke zu schreiben.

0: Ja, du hast es jetzt gerade gesagt. Also bei mir war es zumindest so, wie man so 14, 15 war, so da fing das so an. Man hatte dann eben, der hat Schlagzeug gespielt, der Gitarre, der eine Keyboard, so wie ich. Wir beide sind ja eher die Tastenmenschen, dass man sich zusammengefunden hat und dann, wie du das eben auch sagtest, bei uns war es dann so ZZ Top mit Tush und Knocking on Heaven's Door. Das sind ja so die Klassiker, die man als Band dann auch gerne nimmt. Und dann hat man eben auch angefangen, fragmentös eben eigene Sachen zu spielen. Wie war das bei dir? Wie war dieser Übergang dazu?
1: Es war, also mit der ersten Band, meine erste Band war ja Anyone's Daughter. Ich habe da da war ich 12 oder 13, habe ich den Gitarristen kennengelernt und wir haben das dann gegründet, Anyone's Daughter zusammen. Uwe Kaba heißt der immer noch. Wir haben dann auch die Purple und so gecovert natürlich, irgendwie Highway Star und Smoke on the Water und Child in Time haben wir auch live gespielt, ohne Sänger zum Beispiel bei unseren ersten Konzerten. Aber damals schon, also da war ich dann vielleicht 14, ja, und mein erster Gig mit einer Story war, ich glaube, da war ich 14. Da haben wir dann eigene Songs instrumental gespielt, plus so Covers ohne Sänger von Deep Purple und auch Yes. Ein bisschen Rick Wakeman war dabei, irgendwie so, wenn ich dunkel kann ich mich erinnern. The Six Wives of Henry VIII habe ich, glaube ich, gespielt. Die Live-Version, ja, genau, kann mich dunkel erinnern.
0: Was hat dich aber an der Zusammenarbeit, du hast es ja wohl gesagt, am Klavier kann man ja selber was machen, aber dann an dem Reiz, das mit anderen Leuten zusammenzumachen und auf die Bühne zu gehen, auch schon mit 14, war es dir immer eine Ausdrucksform für dich selber auch? Ich sage jetzt mal, die Gitarristen habe ich immer unterstellt, die wollen die Mädels imponieren, aber bei uns Keyboardern sieht das ja immer ein bisschen anders aus.
1: Nee, also so, im Endeffekt wollte man das einfach machen. Also man hat die Bands gesehen und wollte auch so leben wie die oder das einfach machen. Vielleicht damals Popstar werden, was weiß ich, keine, also Popstar nicht, aber irgendwie, nee, das Popstar werden war es eigentlich nicht. Es war eher so, dass man das, was man selber empfand, wenn man die eigene Musik gemacht hat, dass man das auch den Leuten vermitteln kann und dass die das Gleiche empfinden. Ich glaube, das war eigentlich die Motivation.
0: Wollen wir jetzt gleich zu
1: Wir wissen
0: deinem
1: dadurch, was euch schon. Die Mädels.
0: Okay, alles klar.

0: Matthias, du kommst, man hört es ein bisschen aus Süddeutschland, ich glaube aus Stuttgart.
1: Das kann nicht sein. Nee, das hört man nicht.
0: Nee, nee.
1: Oder höre ich irgendwas?
0: Also nach meiner Recherche kommst du aus Stuttgart oder aus der Nähe von
1: Ja,
0: Stuttgart.
1: stimmt
0: Okay.
1: auch, ja.
0: Also machen wir ein bisschen Werbung für Stuttgart. Also ich sage das jetzt mal so, 5 Jahre habe ich da auch in Anführungsstrichen verbracht, weil meine Eltern da gelebt haben. Ich habe die dann immer regelmäßig besucht. Also von daher kenne ich auch Stuttgart ein bisschen. Aber was ist für dich das Besondere an Stuttgart?
1: Das Besondere an Stuttgart ist, dass es eine Großstadt ist, die eigentlich keine Großstadt ist. Also es ist immer noch so ein bisschen Dorf, aber man hat schon dezent Großstadtgefühle.
0: Okay, dann gehen wir jetzt mal von den Großstadtgefühlen auf die Gefühlsebene, wenn es um Auftritte geht. Hast du vor den Auftritten mit welcher Bandkonstellation auch immer? Das löse ich im Laufe des Gesprächs nochmal auf, zu wem du alles gehörst. Gibt es da Rituale, die durchlaufen müssten für dich jetzt ganz persönlich? 20 Minuten vorm Auftritt, meinetwegen als Beispiel, so ein Zeitfenster?
1: Und nee, für mich persönlich nicht, aber was ich sehr viel mache, ist, ich übe immer vor dem Konzert, weil ich einfach warm gespielt sein will und sowieso die Zeit nutzen will, auch vor dem Konzert, weil da muss man ziemlich viel warten oft, also nicht 20 Minuten vor dem Konzert, aber vielleicht, wenn man ist meistens schon mittags da um 15 Uhr oder sonst was, und dann muss man sehr viel warten und in der Zeit übe ich einfach immer. Das ist mein Ritual, üben.
0: Na gut, das ist ja nicht das schlechteste Ritual, sagen wir einfach mal so.
1: Genau.
0: Wenn du dann auf der Bühne bist und du bist ja nun, und ich löse jetzt ein bisschen auf, weder bei PUR, wo du mit dabei bist, noch bei Heinz Rudolf Kunze, wo du über 30 Jahre Bandmitglied bist, der Frontmann, also weder Hartmut noch Heinz. Aber wenn ihr vor so vielen Leuten spielt, ich sage jetzt mal gerade diese Stadionkonzerte mit PUR, wie fühlt sich das an, wenn du so das merkst, diese Interaktion mit dem Publikum, was man da so abgibt, in Anführungsstriche, also eure eigene Energie reingibt und was man dann wieder zurückkommt. Wie ist das Gefühl für dich, wenn du da auf so einer Bühne stehst vor 20, 30, 40, 60.000 Leuten?
1: Ja, also Schalke ist ja so 65.000 oder so, und da ist es schon extrem. Da fühlt man sich erstmal ganz klein in der Riesenhalle. Und die Leute sind auch alle ganz klein, weil man die kaum sieht. Und da kommt schon eine Wahnsinnsenergie einfach auf von der Band und von dem Publikum, weil die wollen das ja auch irgendwie alle, und das spürst du natürlich. Ja, das ist schon gigantisch. Also gerade Schalke ist natürlich extrem. So die Konzerte, wo dann so die Open-Air-Konzerte, wo so 10.000 bis 20.000 da sind, da ist es, also Waldbühne war auch so ähnlich, weil das auch so hoch geht und von oben sieht man einfach so amphitheatermäßig, da sind die Leute so um einen rum. Da ist es auch extrem. Bei den normalen Open-Air-Konzerten ist es nicht ganz so extrem. Es kommt da immer eine Wahnsinnsenergie vom Publikum zurück.
0: Gibt es denn aber für dich jetzt, sage ich mal, inhaltlichen Unterschied? Also einige Künstler haben mir dann auch erzählt, sie mögen einmal natürlich diese großen Geschichten, aber sie merken natürlich auch, die Scheinwerfer sind da, man kann gar nicht so viel zum Teil erkennen, die dann eher sagen, diese intimen Sachen, wo vielleicht 100 Leute oder so sind, die sind natürlich noch dichter dran. Siehst du da auch, ist das bei dir auch so, wo du sagst, Mensch, ich nehme jetzt mal als Beispiel Anymore's Daughter, ihr spielt jetzt was weiß ich vor 200 Leuten. Ist das ein intimeres Gefühl, auch für dich ein angenehmeres Gefühl oder kann man das nicht unterscheiden?
1: Es ist ein Unterschied. Also ich würd sagen, also Schalke ist ein spezielles Ding da, wenn so wirklich 60.000 da sind. Aber bei so kleinen Konzerten bin ich fast nervöser als bei Open-Air-Konzerten, weil das Publikum da mehr Feinheiten mitkriegt im Endeffekt. Weil bei so großen Open-Air-Konzerten verliert sich dann doch einiges auf so einer großen Bühne. Die Leute sind weiter weg. Und in so einem intimen Rahmen, da kriegt das Publikum detaillierter mit, was auf der Bühne vor sich geht. Deshalb ist man da, also ich zumindest, nervöser.
0: Okay.
1: Nervösesten bin ich vor der eigenen Verwandtschaft. Wenn nur 10 im Raum sind.
0: Obwohl die doch eigentlich immer das angenehmere Publikum sind, weil sie sich ja wahrscheinlich nicht großartig
1: Ja,
0: mit
1: alles auch
0: Kritik.
1: Musiker.
0: Okay, also, ja, okay, dann ist es natürlich schwieriger, Matthias. Da hast du völlig recht.

0: Kommen wir jetzt mal zu deinem, ich sag das jetzt mal so, Debütalbum. Eigentlich habe ich in der Presse auch übergelesen, das war schon Jahrzehnte eigentlich überfällig, dass du ein Soloalbum machst. Jetzt ist es endlich da und das heißt Talisman. Jetzt würde mich mal interessieren, wie das jetzt alles fertig war und das dann veröffentlicht wurde. Wie war die Gefühlslage in dir drinne?
1: Also die Gefühlslage, wenn es dann veröffentlicht wird, da ist, also bei mir ist es so, da ist es eigentlich schon abgeschlossen, weil das geht aber so einen langen Zeitraum. Also zumindest das Album ging über einen langen Zeitraum. So eine Art Best-of der letzten 3 Jahre, kann man sagen. Also außer den Titeln, die ich für andere geschrieben habe. Gefühlsmäßig ist es, man freut sich, dass es endlich raus ist, kann man sagen. Das ist genau, weil vorher ist man immer ein bisschen, ja, wartet man halt drauf, dass es endlich rauskommt, das ist klar. Aber eigentlich ist es schon abgeschlossen bei der Veröffentlichung. Gefühlsmäßig, weil die stärkste Gefühl kommt eigentlich auch, wenn man einen Titel schreibt. Das finde ich eigentlich das Schönste, wenn irgendwas entsteht in dem Moment. Und Veröffentlichung ist halt die Veröffentlichung. Da ist endlich raus.
0: Gut, dann lass uns Talisman vielleicht mal in eine Einheit packen. Und du kennst das ja auch, wenn man dann erzählt, man macht irgendwas mit Musik und man hat was veröffentlicht, dann wird man ja gefragt, so, ja, was ist denn das für eine Musikrichtung? Ne? Was kann man sich darunter vorstellen? Ich finde die Frage eigentlich immer schade, und ich bin dann manchmal mal so bei der Antwort dabei, hörst dir an, dann wirst du schon merken. Weil es ist ja so, man wird ja von vielen Dingen auch beeinflusst. Das hängt ja auch mit der jeweiligen Situation, mit dem Zeitraum, in dem man sich gerade befindet, vielleicht mit den Gedanken, die man hat, da zusammen. Wenn du jetzt die 14 Songs auf dem Album mal als eine Einheit nehmen würdest und den Leuten das jetzt anders zu beschreiben, nicht zu sagen, das ist Popmusik oder dieses oder jenes, sondern als eine Art Haus. Was würden sie in diesem Haus wiederfinden? Das vielleicht den einen oder anderen Song charakterisiert oder das in Gänze charakterisiert. Also Haus heißt jetzt, egal wie es aussieht, Garten, Terrasse, fünfstöckig, einstöckig, Keller, was weiß ich. Also was dir sozusagen spontan einfällt, dass du den Leuten sagen kannst, in diesem Haus sind diese 14 Songs in irgendeiner Form vorhanden und da kannst du jetzt vielleicht mal das so ein bisschen beschreiben, vielleicht auch die einzelnen Songs. Also was dir sozusagen zu diesem Begriff Haus, Talisman, Songs einfällt.
1: In diesem Haus würden die Leute wahrscheinlich sehr viele Zimmer finden, wo es was zu entdecken gibt, weil also die Musik, glaube ich zumindest auf dem Talisman-Album, die ist so, dass man sie, je öfter man sie hört, immer wieder was Neues entdeckt. Und so würde ich, also wie gesagt, so ein Haus mit vielen Zimmern und vielen Feinheiten.

0: Dann gehen wir jetzt mal zur ersten Single, die heißt Bessere Zeiten. Ich erzähle es ganz kurz davor, die Texte zu deinen Titeln hast du sozusagen von Heinz-Rudolf Kunze bekommen, genommen oder wie auch immer ich das jetzt bezeichnen darf.
1: Ja, genau.
0: Er hat dir oder auch zur Verfügung gestellt, je nachdem. Ist da genau.
1: Ich habe das ja im Prinzip rausgesucht aus seinem Fundus, weil er hat sehr viele Texte, die er nicht selber veröffentlicht, und ich habe mir halt die rausgesucht, die mir gefallen, also oder die einfach zu mir passen und die ich auch so vertreten kann, wie als hätte ich sie selber geschrieben, weil ich selber nicht texten kann.
0: Also dann nehme ich mal Bessere Zeiten. Hast du dann, wenn du die Texte nimmst, und ich nehme jetzt mal Bessere Zeiten als Beispiel, hast du dann auch immer schon so eine Grundvorstellung, wie das soundtechnisch sich anhören könnte? Oder ist es eher so, dass du erst die Musik schreibst und dann versuchst, den Text, der dir vorliegt, den so ein bisschen anzupassen? Also von der Vorgehensweise würde mich das jetzt mal interessieren.
1: Und es gibt beides. Also bei Bessere Zeiten war es so, da hatte ich schon die Musik und habe den Text gesehen, habe gedacht, oh, der könnte passen. Und dann probierst du den einfach zu singen. Man kann einen Text so und so singen. Also da gibt es immer viele Möglichkeiten. Und das hat super gepasst bei dem Song. Es gibt aber auch einen anderen Song auf dem Album, zum Beispiel Das Wunder bist du. Da habe ich wirklich die Musik nach dem Text gemacht. Also es gab beides auf dem Album, beide Varianten.
0: Jetzt haben wir ja eben gesagt, das sind 14 Songs, die dann fertig sind. Und dann geht es natürlich immer darum auch, okay, was veröffentlicht man zuerst? Und ihr habt euch für Bessere Zeiten als erste Single entschieden. Was war der Beweggrund? Weil ihr dachtet, das ist die eingängigste Melodie oder der wie auch immer. Das sind ja meistens so ein paar Kriterien, die dann dahinter gelangen. Wie war die Entscheidungsfindung jetzt bei dem Song zum Beispiel, dass ihr sagt, das ist sozusagen der erste Schritt, den wir damit rausgehen, was das neue Album anbelangt?
1: Ja, also bei Bessere Zeiten war es schon so, dass es einer von den eingängigsten war, also laut allen Leuten, die es gehört haben und beteiligt waren, und natürlich auch der Text irgendwie in die Zeit passt. Also bessere Zeiten, ich meine, noch sind die Zeiten gar nicht so schlecht, wie alle sagen, aber wenn man so rumguckt, kriegt man Angst, dass es bald so sein könnte, und deshalb passt er ganz gut, und er ist auch so aus der Sicht so geschrieben, von rückblickend eigentlich. Ohne

0: Was für mich, deswegen habe ich den auch als zweiten Song, wo ich nachfragen wollte, hier auf meiner Liste. Das eine ist Bessere Zeiten, das ist die eine Seite. Und dann gibt es aber auch, ich glaube, das hängt wahrscheinlich viel mit Erlebnissen zusammen, Dankbar sein. Den fand ich sehr stark, nicht nur vom Text her, sondern auch von der Instrumentierung. Aber ist das dann auch, wenn du das so jetzt, ich sehe die beiden Songs so ein bisschen parallel zueinander, weil sie irgendwie für mich zusammengehören, so auch von der Art
1: Zusammen,
0: und
1: ja.
0: Weise. Aber bist du froh und dankbar eigentlich, wenn man das so deinen Weg sieht, dass das alles so gekommen ist?
1: Auf jeden Fall, das kann man so sagen. Also ich habe echt irgendwie, ich habe natürlich alles gegeben für die Musik immer. 100% immer, egal Job oder bei den eigenen Sachen. Aber ich habe auch viel Glück gehabt und dafür bin ich dankbar, ganz klar.
0: Also von daher hat mich dieses
1: Mein
0: Dankbarsein
1: Leben bin ich dankbar. Muss ich
0: ja,
1: einfach sagen.
0: aber
1: Ja.
0: ich denke, diese Quintessenz muss man ja auch irgendwie rüberbringen. Gut, dass der Text jetzt von Heinz ist, ist ja was anderes, aber trotzdem musst du dich da auch mit identifizieren und den singen können. Weil ich denke,
1: Ja,
0: wenn du
1: genau.
0: als Sänger nicht dahinter stehst oder das Gesang nicht rüberbringst, nützt dir der beste Text ja letztendlich nicht.
1: Das
0: Wenn du,
1: stimmt,
0: ne?
1: auf jeden
0: Also von daher finde ich das auch schön, dass wir vielleicht auch in unserer Zeit oder in der jetzigen Zeit sagen, eigentlich können wir für das, was wir haben, dankbar sein, so wie es uns in Deutschland im Großen und Ganzen geht. So
1: Fall. Ja,
0: fasse
1: genau,
0: ich das
1: ja,
0: jetzt
1: immer
0: mal so.
1: noch, ja.
0: Dann gibt es den Song Talisman, das ist ein Instrumental. Was ist denn dein Glücksbringer?
1: Oh, sowas, ich glaube, ich habe gar keinen. Aber die positive Lebenseinstellung habe ich im Endeffekt schon. Ich glaube, das ist mein Glück. Kann ich jedem nur empfehlen, wenn es möglich ist, die zu haben, sage ich leicht gesagt, aber.
0: Aber wenn du jetzt dann so ein Instrumental geschrieben hast, sozusagen es vor dir liegt, hörtechnisch, ich finde es dann immer spannend, das merke ich auch an mir selber, dass ich dann so intuitiv weiß, wie ich diesen Song nennen soll, weil ich so Bilder im Kopf habe dazu. War
1: Ja.
0: das bei dir bei Talisman auch so, dass diese Bilder entkommen sind, wie du die Musik sozusagen geschrieben hast?
1: Ganz ehrlich gesagt, war eine Idee vom Heinz, der hat ja die Texte fürs Album gemacht und er sagte, Talisman wäre doch ein guter Titel fürs Album. Und dann dachte ich, ja, der passt auch zu dem Song. Irgendwie, genau, so war das.
0: Okay, also rein intuitiv und einfach so.
1: Genau. Aber passt ja irgendwie auch.

Damit ist fast Teil 1 des Interviews mit Matthias Ulmer hier bei Herms Promi Corner zu Ende. Ich würde mich freuen, wenn ihr auch bei der nächsten Ausgabe wieder dabei seid. Dann hört ihr Teil 2 unseres Gespräches und einige weitere Songs aus dem aktuellen Album Talisman.

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0: gleich 6:55.
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0: Ichiraku mit Fertig mit Rap. Hier bei Kieltop Radio und Blog und damit hallo und herzlich willkommen zu dieser wunderschönen Sendung am 2.6. des wunderschönen Jahres. Denn man muss dazu sagen, der 2.6., das sind genau die gleichen Ziffern wie in dem Jahr 2026. Das passt also sehr gut. Kieltop hört ihr immer dienstags von 19 Uhr bis 21 Uhr, so auch heute. Und natürlich auch wieder mit Top-Themen, zum Beispiel zwei Songs aus einer Anime-Serie, beziehungsweise zwei verschiedenen Serien, inklusive Anime-News. Und es gibt Musik-News in Hülle und Fülle zu ganz tollen Künstlern. Es gibt wieder bekloppte Meldungen, also lustige, skurrile Dinge, die auf der Welt passiert sind. Der Zungenbrecher der Woche kommt gleich nach dem nächsten Song und Veranstaltungstipps habe ich auch wieder mit dabei. Natürlich kläre ich auch wieder zwei Redewendungen auf, beziehungsweise deren Ursprung und zur nächsten vollen Stunde hören wir dann die Kiel-News, also aktuelle Themen aus Kiel. So, mehr über die Show findet ihr natürlich auf www.kieltop.de. Dort könnt ihr euch auch melden, falls ihr bei uns Newcomer des Monats werden wollt. Wir suchen nämlich immer wieder Künstler, die Bock haben, ein Interview zu geben und dass wir dann deren Musik vorstellen. So zum Beispiel auch eben Ichiraku, die wir gerade gehört haben. Und wir machen jetzt aber erstmal weiter mit musikalisch, wir bleiben in einer ähnlichen Richtung, aber es wird etwas älter. Also Newcomer kann man dazu nicht mehr sagen. 2004 kam es raus, Reptile featuring Valeska mit The Unbeatables. Hier bei Kieltop, Radio und Blog.
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1: Packt am besten euer Essen weg, jetzt wird's ein bisschen eklig. Wir kommen nämlich zu unserem Zungenbrecher des Tages und für den habe ich mir die liebe Eli geschnappt. Eli, bist du bereit?
2: Ich denke schon.
1: Dann leg doch einfach mal los.
2: Klitzekleine Katzen kotzen klitzekleine Katzenkotze. Klitzekleine Kotzen kotzen klitzekleine Katzen.
1: Da waren ein paar Verlispler drin, ne? Den kannst du gleich nochmal probieren.
2: Perfekt. Klitzekleine Katzen kotzen klitzekleine Katzenkotze. Klitzekleine Kotzen, kotzen, klitzekleine Katzen.
1: Einmal noch, dann bin ich zufrieden.
2: Danke. Klitzekleine Katzen, kotzen, klitzekleine Katzenkotze. Klitzekleine Kotzen, kotzen, klitzekleine Katzen.
1: Muss ich mir auch nochmal machen. Klitzekleine Katzen, kotzen, klitzekleine Katzenkotze. Klitzekleine Kotze, kotzen, klitzekleine Katzen. Sehr appetitlich, Dankeschön.
0: Oh je, hoffentlich sind eure Zungen noch heil. 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

Massive Töne und Cruisin, einer meiner Songs aus der Kindheit. 2002 ist das lange her. Das ist Kieltop mit ein paar Hip-Hop-Krachern und das aus gutem Grund. Das war nämlich nur die Einleitung zu den Musik-News, die euch jetzt erwarten. Echo Fresh ist mit einem absoluten Kracher zurück, den man so schon gar nicht mehr erwartet hätte. Das ist Battle Rap der etwas höflicheren Art. Aber der Track hat mich völlig weggeflasht und euch wird's gleich genauso gehen. Wer Echo Fresh kennt, weiß, dass er sich immer wieder neu erfunden hat, ob mit Optic Records oder dem German Dream, aber natürlich nicht zu vergessen die letzten Jahre, in denen er auch mal softer und ruhiger wurde. In seinem neuen Track Para Para vom vergangenen Freitag knallt er uns eine Hook hin, die sofort im Ohr bleibt und natürlich auch im Kopf bleibt. Man könnte meinen, er knüpft hier an seine alten Zeiten an, textlich allerdings modern und vernünftiger als früher. Er prahlt damit, dass er seinen eigenen Drink vermarktet hat und zeigt uns, dass er stolz auf das ist, was er macht und wer er ist. Und nicht zuletzt gibt er zu, dass er für Bushido Ghostwriter war. Na gut, die Fans ahnen schon, dass auch ein neues Album kommt, aber zugegeben, darüber habe ich noch nichts rausgekriegt, aber wenn es wirklich kommen sollte, hoffe ich, dass es genauso schön scheppert wie diese Single hier. Hier kommt Echo Fresh mit seinem neuen Song Para Para auf 101.2 Kiel FM.

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So. Wenn euch diese Mucke auch gefällt, dranbleiben. Hier ist Kieltop Radio und Blog mit Musiknews, die aus dem US-Hip-Hop kommen. Und die haben es in sich. Ich wusste gar nicht, dass D12 noch existiert. Das war die Formation, die Eminem 1999 unter Vertrag genommen und publik gemacht hat. Mit My Band haben sie 2004 den wohl größten Charterfolg gehabt und zugegeben, der Song erinnert mich immer an meine Jugend, als Hip-Hop noch Hip-Hop war. D12 ist jetzt jedenfalls wieder mit einem neuen Album am Start, das D12 Forever Volume 1 heißt und am 19. Juni veröffentlicht wird. Dauert also nicht mehr lang und der Titel lässt ja schon vermuten, dass das nicht das letzte Album gewesen ist, wenn es Volume 1 heißt. Die Crew machte aber auch schnell von sich reden, als sie am 24. April die Single Tear It Down veröffentlichte. Darauf zu finden sind nämlich auch die Hip-Hop-Legends Exhibit und Be Real. Letzteren kennt ihr mit Sicherheit von der Gruppe Cypress Hill. Das neue Album soll 15 Songs beinhalten und zur großen Überraschung gibt's noch weitere Feature-Tracks. Melanie Rutherford, Method Man, George Clinton, Tech 9, King Iso und Sly Piper sind mit am Start. Viele davon kenne ich noch gar nicht, aber macht ja nichts. Bei der neuen Single, die am vergangenen Freitag rauskam, sind auch wieder zwei große Rapper zu finden oder zu hören. Die 12... Ja, wie soll man sagen? Man kann eigentlich schon sagen, dass die beiden Rapper D12 schon ein bisschen die Show stehlen. Zum einen rappt nämlich bei Nightmare Walking Exhibit wieder mit und aber auch Ice-T. Ja, aber wir machen es jetzt mal folgendermaßen. Ich muss euch nämlich unbedingt den Premiere-Song nochmal zeigen, mit dem die Jungs von D12 ein ordentliches Comeback vorgelegt haben. Hier kommen sie jetzt mit Exhibit und Be Real und dem Song Tear It Down auf 101.2 Kiel FM.

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1: Bevor wir den ersten Anime-Superhit hören, gibt's erstmal ein paar News aus dem Anime-Bereich. Ich stelle euch heute eine Anime-Serie vor, die im Winter auf Blu-ray rauskommt. Vor allem Fans von Detektiv Conan und Fans vom Schwertkampf sollten sich jetzt angesprochen fühlen, denn es geht um Yaiba. Das ist ein kleiner Junge mit einer Son Goku-ähnlichen Frisur, der mit einem Schwert kämpft und stetig neue Herausforderungen sucht. In der Schule stößt er dann auf einen Schwertkämpfer namens Onimaru, der ihn angefixt hat. Onimaru sucht stetig nach neuer Macht und will über die Welt herrschen. Vom Plot her also erstmal nichts Neues, aber trotz alledem ist die Serie mit Witz, Spannung und Kampf gesegnet. Warum jetzt die Fans von Detektiv Conan aufmerksam sein sollten, ja, ist auch schnell erklärt. Die Serie stammt vom selben Zeichner, Gosho Aoyama. Die Serie wird in deutscher Fassung von Peppermint Anime im Winter dieses Jahres veröffentlicht und ich durfte als Synchronaufnahmeleiter wieder bei der Besetzung der deutschen Sprecher mitreden. Freut euch drauf, ich tue es jedenfalls und den Vorgeschmack liefere ich euch jetzt mit dem Opening der Serie.
0: 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Heute Blade von Blue Encount aus der Serie Yaiba, Samurai Legends.

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1: Wir kommen jetzt zu einer Redewendung, die wir alle schon mal gesagt haben. Das passt wie Faust aufs Auge. Da wollt ihr doch bestimmt auch wissen, wieso wir so einen beknackten Satz in den Mund nehmen, oder? Die Redewendung wurde schon spätestens im 15. Jahrhundert gebraucht, allerdings nicht so, wie wir sie heute kennen. Man sagte, das reimt sich wie Faust und Auge. Sicherlich fällt jedem von euch auf, dass sich Faust und Auge nicht mal ansatzweise reimen. Im übertragenen Sinne kann man sagen, dass Reimen immer zusammenpasst. Aber hier passt es eben nicht. Daher hat man damals mit Faust aufs Auge gemeint, dass es eben überhaupt nicht passt. Heutzutage kommt die Redewendung meist genau andersrum zum Einsatz und wir sagen, dass es wie Faust aufs Auge passt, wenn etwas wirklich besonders gut zusammenpasst. Deswegen passt Musik und Radio auch so gut wie Faust aufs Auge. Also machen wir mal mit dem nächsten Song weiter, nicht wahr?
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1: Eine neue Meisterschaft hat vor kurzem in Bad Pyrmont stattgefunden. Dort wurde nämlich der beste Baumumarmer Deutschlands ermittelt. In drei Disziplinen haben mehr als 100 Teilnehmer an diesem Quatsch teilgenommen. Grund soll sein, wieder mehr Bezug zur Natur herzustellen. Julian Schnabel vom Siegerteam in der Mannschaftswertung ist jedenfalls überglücklich, dass er es mit seinem Team geschafft hat, die erste deutsche Meisterschaft im Bäume umarmen zu gewinnen. Wenn Sie wollen, können Sie im Sommer bei den Weltmeisterschaften im Bäume umarmen in Finnland teilnehmen. Also tut euch bloß keinen Zwang an. Polizisten der Nachtschicht in einer kalifornischen US-Stadt wollten sich in einem Café kurz vor dem Feierabend einen Kaffee holen, hörten dann aber auf einmal leise Hilferufe, die sie so schnell nicht lokalisieren konnten. Sie nahmen sie aber ernst und konnten so einem Mann das Leben retten. Der war nämlich hinter einer mehrschichtigen Wand versteckt, die aus Hohlblocksteinen und Zement bestand. Die Feuerwehr wurde zu Hilfe gerufen und der Mann konnte befreit werden. Blöd nur, dass gegen diesen Kerl ein Haftbefehl vorliegt. Also viel Freiheit wird er wohl nicht genießen können. Aber ich frage mich jetzt vor allem, wie kommt dieser Mann überhaupt in diese mehrschichtige Betonwand hinein? Ein 31-jähriger TikToker fuhr mit dem ICE von Stuttgart nach München, wurde allerdings während der Fahrt etwas müde. So hat er sich in ein leeres Familienabteil zurückgezogen und als er aufwachte, war der Zug menschenleer und dunkel. Völlig erschrocken von der Situation hat der TikToker namens JD das alles auf seiner Lieblingsplattform gepostet. Eine Bahnmitarbeiterin sah ihn von draußen durch das Fenster und informierte den Lokführer, nachdem der Zug schon durch die Waschstraße gefahren war. Die Bahn nahm es mit Humor. Der 31-Jährige wurde hinausgelotst und durfte sich mal in der Fahrerkabine umschauen. Ist ja schön, dass so eine Situation mal ohne Gewalt, ohne Schreie und ohne Klagen verlaufen ist. Ne? Da fragt man sich doch, wie man selbst reagiert hätte in so einer Situation. Mit der Frage, was würdest du tun, geht's jetzt in den nächsten Song über. Hier ist die Band Panik auf Kiel FM.

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1: Unsere schöne Stadt am Meer hat nicht nur das Meer zu bieten. Wir Kieler sehen ihn praktisch jeden Tag, schenken ihm aber nur selten Beachtung. Der Kieler Fernmeldeturm ist tatsächlich das höchste Gebäude unserer Stadt. So wie er jetzt da steht, wurde der Turm am 31. Oktober 1975 fertiggestellt und ist, was viele nicht wissen, sogar der zweite Fernmeldeturm, den Kiel je hatte. Der alte Turm stand quasi direkt daneben und wurde im Jahr 1956 errichtet. Im Gegensatz zu dem jetzigen Fernmeldeturm, der eine Höhe von 230 Metern aufweist, war der alte lediglich 54 Meter hoch. Der Typ Fernmeldeturm, wie wir ihn seit 1975 in Kiel haben, diente übrigens als Modell für andere Städte, wie zum Beispiel Bremen, Münster und Cuxhaven. Jeder Kieler kennt ihn, den Fernmeldeturm. Aber wir kennen ihn nur von außen und von weit weg, denn leider ist der Turm nicht für die Öffentlichkeit zugänglich. Wenn ihr aber mal ins Viehburger Gehölz geht, lauft doch mal so dicht ihr könnt an den Turm heran und schaut mal nach oben. So realisiert ihr erst, wie hoch er wirklich ist. Und einen Spaziergang im Viehburger Gehölz kann ich sowieso jedem empfehlen.
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1: 101.2 Kiel FM, euer Sender mit eurer Lieblingsmusik. Aber ein Sender wäre kein richtiger Sender, wenn wir euch nicht auch ein bisschen weiterbilden würden. Denn jeder hat sie. Diese typischen Alltagsfragen, über die man sich mal kurz Gedanken macht, aber dann noch schnell wieder vergisst. Ich war neulich beim Imbiss, bestellte mir etwas zu essen und sollte tatsächlich 50 Cent extra bezahlen, weil ich eine Portion Mayo haben wollte. Und bei Ketchup wäre das auch so. Nur Senf. Senf gab es eigenartigerweise kostenlos zum Gericht. Und so ist es ja meistens. Senf ist meistens kostenlos. Aber warum ist das eigentlich so? Wir haben uns mal in der Menschenmenge umgehört und ein bisschen rumgefragt, ob ihr uns das vielleicht beantworten könnt.
2: Weil die meisten sicherlich so Pommes kaufen oder sonst was und da halt immer Ketchup und Mayo zu ist.
3: Ich esse eh keine Würstchen, ich bin Veganer.
4: Weil Ketchup und Mayo öfter gewollt werden und die halt da größeren Profit rausschlagen.
5: Weil Senf nicht so viel gegessen wird wie Mayo und Ketchup, keine Ahnung.
6: Weil das mit dazugehört, ne? Würde ich sagen, zu Wurst. Das ist genauso, wenn man was zu trinken kauft, gehört auch der Becher dazu.
7: Weil Senf billiger ist.
8: Weil Senf ja, doof macht. Okay.
9: Und die wollen das alle verdoben, keine Ahnung.
1: Die wollen also das alle verdoben. Okay. Also, wir haben uns mal informiert, warum es nun so ist, dass Senf im Gegensatz zu Ketchup und Mayo meistens nichts extra kostet. Mehrere Tatsachen spielen hierbei eine Rolle. Einmal ist die Haltbarkeit bei Senf nicht so hoch wie bei Mayo oder Ketchup. Da die Senfportionen durchschnittlich geringer sind und diese hauptsächlich zur Wurst oder zur Frikadelle gegessen wird, muss man dafür in der Regel eben nichts bezahlen. Außerdem sind die Anschaffungskosten für Senf nicht so hoch wie bei Ketchup oder Mayo. Jetzt haben wir wieder etwas gelernt und können bei Freunden und Kollegen damit angeben, wenn man mal wieder zu einer Wurst mit Pommes eingeladen wird. Und während ihr euer Festmahl aus der Imbissbude genießt, machen wir so lange weiter mit Musik.
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2: Nachdem am frühen Morgen des vergangenen Mittwochs ein Einbrecher in der Mensingstraße in Kiel-Pries eingebrochen hatte, wurde er nun dank Überwachungskameras überführt. Auf den Aufnahmen des Nachbarn war der Einbrecher deutlich zu sehen, jedoch verlief die erste Fahndung ohne Erfolg. Einige Zeit später wollte der Täter auch in zwei weitere Häuser derselben Straße einbrechen, wobei er nochmal aufgenommen wurde. So konnte die Polizei den 44-jährigen Tatverdächtigen festnehmen. Er sitzt jetzt in Untersuchungshaft. Zwei Brüder aus Kiel werden aktuell verklagt, weil sie im größeren Stil mit Drogen gehandelt haben sollen. Bei einem Großeinsatz der Polizei am 3. Dezember wurden bei Durchsuchungen in Garden und Mettenhof rund 3 Kilo Kokain, 1 Kilo Heroin, 20 Kilo Streckmittel für Heroin und ein sechsstelliger Betrag in Form von Bargeld gefunden. Der aus Hamburg kommende Drogenlieferant, der die 37 und 45 Jahre alten Brüder beliefert haben soll, ist derzeitig auf der Flucht. Für den Prozess sind noch 6 weitere Verhandlungstage geplant, sodass ein Urteil möglicherweise im Juli fallen könnte. In gut 3 Wochen startet die Kieler Woche 2026 und allmählich kommen immer mehr Details ans Licht, was uns dieses Jahr erwartet. Die Kinder dürfen sich auf eine Mondscheinmagie-Welt freuen, denn das Motto der Spiellinie auf der Krusenkoppel lautet Geheimnisse der Nacht. In wenigen Tagen soll dann auch endlich das Kieler Woche-Programm veröffentlicht werden. Die gedruckte Variante liegt der Kieler Nachrichten am 6. Juni bei. Lediglich die junge Bühne hat ihr Programm bereits online veröffentlicht. Am vergangenen Freitag präsentierte sich der offene Kanal Schleswig-Holstein in neuem Gewand. Unter dem neuen Namen OKSH Media Hub bietet der offene Kanal zukünftig weitere Medienangebote. Dazu zählen zum Beispiel Virtual Reality, Podcast und künstliche Intelligenz. Am Folgetag feierte der Media Hub ein großes Bürgerfest vor Ort in der Hamburger Chaussee, sodass jeder, der wollte, die vorgestellten Projekte und Medien nutzen konnte und erklärt bekommen hat. Am Samstag hat es einen Brand in Emschenhagen gegeben. Die herbeigerufene Feuerwehr konnte ihn innerhalb einer halben Stunde löschen, rettete 2 Personen mit Hilfe einer Drehleiter und 8 weitere über das Treppenhaus. Außerdem brachten die Feuerwehrleute eine Katze in Sicherheit und gaben sie vorübergehend ins Tierheim. An dem Einsatz waren 60 Einsatzkräfte beteiligt. Was den Brand verursacht hat, ist noch unklar.
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1: Der Juni startet bunt und schon am Freitag geht es rund. So fangen wir die Moderation mal an. Auf dem Unigelände findet das Campus Festival statt. Dort treten 13 verschiedene Acts auf, zu denen unter anderem unsere Kieltop Newcomer, Quiet Girl und Toni226 zählen. Der Eintritt ist für alle frei und die wilde Fahrt startet, wie gesagt, am Freitag um 14 Uhr auf dem Unicampus. Sonntag ist natürlich wieder Tag des Flohmarkts. Der findet wie immer jeden ersten Sonntag im Monat in der Innenstadt statt. Ja, ist richtig. Vom Rathaus über die gesamte Holzenstraße stehen wieder viele Stände, bei denen ihr viel stöbern könnt und viel finden könnt. Und wem das alles zu viel ist, der kann es auch eine Nummer kleiner und sogar eine Nummer tierischer haben. Denn das Tierheim Uhlenkrog veranstaltet nämlich auch einen Flohmarkt und kombiniert das Ganze mit einem Hundetag. Dort bekommt ihr dann viele Informationen rund um das Thema Hund. Eine Führung durch das Gelände und die Arbeit der Tierheimmitarbeiter gibt's um 12 Uhr auch noch dazu. Sportlich wird es am Sonntag ebenfalls. Die eingefleischten Fans wissen es ja eh schon. Da spielt der THW Kiel gegen den TBV Lemgo Lippe. Das war jetzt wegen dem Lemgo. Entschuldigung. TBV Lemgo Lippe in der Ostseehalle. So, um 15 Uhr geht's los und wir wünschen unseren Störchen natürlich wieder viel Glück. Der Juni ist auch der Pride Month, bei dem wieder für Menschengleichheit gekämpft wird. Es finden bereits Christopher Street Days statt. Der in Kiel ist allerdings erst am 11. Juli. Musikalisch geht's jetzt erstmal mit

Und es gibt wieder viel zu tanzen hier bei Kieltop Radio und Blog. Und ich muss mich ein bisschen korrigieren. Ich habe in den Kiel News gerade gesagt, dass lediglich die junge Bühne bekannt gegeben hat, wer auf der jungen Bühne zur Kieler Woche performt. Aber das ist gar nicht so korrekt, denn auf der Kieler Woche Homepage kann man nämlich schon einige andere Acts finden, die auf anderen Bühnen stehen. Und da sind vielleicht auch sogar ein paar bekannte Namen bei. Aber das komplette Programm fehlt noch. Also eine Bühne, zum Beispiel die Bobbühne, hat noch gar nichts mitgeteilt, was ich ein bisschen schade finde, weil das ist eigentlich immer ziemlich interessant, weil gerade da rockt es ja richtig ab. Aber ich kann euch ein paar Namen nennen. Also wie gesagt, wir haben zum Beispiel Karamell Club Band, finde ich sehr schön. Wir haben auf der Malle-Bühne einen, ich will jetzt nicht sagen alten Bekannten, aber ja, jemand, der für Stimmung sorgt und ja, wie soll ich das erklären? Ohne peinlich berührt zu sein. Buddy Ogün ist da. Also Comedian und Schlagersänger, sag ich mal. Am besten guckt ihr selber mal rein, denn es ist ja jetzt schon ziemlich spannend, wer dabei ist. Zugegeben, es ist im Moment noch nicht so, dass die großen Highlights bekannt gegeben wurden. Aber auf ein Highlight würde ich gerne zu sprechen kommen, weil ich da jetzt schon weiß, da werde ich hingehen. So, ich finde es nämlich immer sehr cool, dass das Watercan-Festival auch mal Rapper an Bord holt, die jetzt auf der Kieler Woche bisher eher ausgelassen wurden oder eher nicht beachtet wurden, weil Kieler Woche in der Regel, ja, ich sag mal, Feiermusik war. Aber meine Generation feiert halt auch zu Rap-Sachen und deswegen freue ich mich sehr darüber, dass ich das echt

0: mitteilen kann, dass D-Flame tatsächlich nach Kiel kommt. D-Flame. Kennt ihr alle noch aus der früheren Zeit, nehme ich mal an. Das war der mit der tiefen Stimme, der immer so spricht. Freitag, der 19. Juni von 20 bis 22 Uhr sollen also sogar 2 Stunden sein, das ist ja mega, wo er dann auf dem Wodekan-Festival an der Kiellinie performt und seine Tracks zum Besten gibt. Da freue ich mich sehr drauf. Und einen Track spielen wir jetzt und ich denke mal, das ist auch eine formelle Begrüßung ihm gegenüber. Hier kommt jetzt der Song Hallo von D-Flame auf Kiel FM.
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Der Song macht so Spaß. Hier bei Kieltop gibt's jetzt noch ein paar Musiknews zu einem Song, den ihr euch sofort merken müsst. Es geht wieder um das DJ-Duo Ofenback, die ja inzwischen überall bekannt sein sollten. 2017 hatten sie ihren Durchbruch mit der Single Be Mine. Aber wahrscheinlich ist euch noch der Song Head, Shoulders, Knees and Toes im Kopf, oder? Am Freitag haben sie zusammen mit Star Sailor einen neuen Song veröffentlicht, der nicht anders ist als die Vorgänger. Er bleibt sofort im Gehörgang stecken und das muss nicht mal ärztlich behandelt werden. Der Titel lautet Four to the Floor und hat neben dem eingängigen Gesang auch einen ebenso eingängigen Beat, aber genau das ist es ja, das den Song dazu bringt, im Kopf zu bleiben. Überzeugt euch selbst, denn hier sind sie mit ihrer neuen Single Ofenback und Star Sailor mit Four to the Floor auf 101.2 Kiel FM. 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
1: Seid ihr schon mal auf Tuchfühlung gegangen? Klingt komisch, wenn man das einfach so sagt, oder? Es bringt ja nichts, ein Tuch mehrfach zu ertasten. Das hat auch gar nichts damit zu tun. Man sagt das so, wenn man sich annähert, weil man sich zum Beispiel noch nicht so gut kennt. Den Ursprung dieser Redewendung finden wir in der Soldatensprache. Beim Antreten stehen die Soldaten nämlich oft so dicht nebeneinander, dass das Tuch der Uniform das des Nebenmanns berührt. Hier ist es also wortwörtlich so, dass sie auf Tuchfühlung gehen.
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1: Euer Kieltop-Moderator Erik ist ja ein riesengroßer Fan der deutschsprachigen Anime-Songs. Das ist ja längst kein Geheimnis mehr. Aber ich finde, das ist auch nichts, was man zu einem Geheimnis machen müsste. Denn gerade die Texte haben mir in der Kindheit immer Mut gemacht und Hoffnung gegeben, wie vielen anderen Kindern der 90er und 2000er Jahre auch. Darum freut es mich auch immer total, dass viele Anime-Sänger inzwischen mit ihren Anime-Songs live auftreten. Allen voran natürlich Petra Scheeser, die zum Beispiel die Titelsongs für Ranma 1/2, Wings Club, Detektiv Conan, One Piece und viele andere Serien gesungen hat. Diejenigen, die mit Anime jetzt nichts zu tun haben, die kennen sie vielleicht noch eher als Sängerin der Schlagergruppe Wind, die uns bereits 3-mal beim Eurovision Song Contest vertreten haben. Ihr größter Erfolgshit war vermutlich Lass die Sonne in dein Herz. Ich wollte nicht singen. Der war 1987 der zweite Platz beim ESC, genau. Petra Scheeser ist am 20. Mai nun 60 Jahre alt geworden und hat anlässlich ihres runden Geburtstags ein ganz besonderes Video mit ihren Anime-Fans geteilt. Es handelt sich um eine Doku über ihre Anime-Songs in Konzert-Tour, in der wir sehen, wie ihr Nightliner von innen aussieht und was generell hinter den Kulissen passiert. Dafür auf jeden Fall vielen lieben Dank, liebe Petra. Ja, und darum müssen wir jetzt auch einfach nochmal einen ihrer bekanntesten Songs senden. Und ja, es handelt sich natürlich um das Opening aller Openings von Petra Scheeser. Und ich glaube, ihr könnt euch denken, was jetzt kommt. So, los geht's.
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1: Heller als Licht, Extended Version von Petra Scheeser aus der Serie Wings Club.
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Ach ja, Heller als Licht von Petra Scheser, unser Anime-Superheld Nummer 2 für heute bei Kieltop, Radio und Blog. Zu Petra Scheser wollte ich noch kurz ein Wort loswerden, denn falls ihr sie mal live sehen wollt, ich hatte es ja schon angeteasert, dass die jetzt live unterwegs sind seit ein paar Jahren, dann solltet ihr euch jetzt den 17.07. merken. Das ist ja schon in Kürze eigentlich, also in über anderthalb Monaten, sagen wir mal. Und da tritt sie nämlich mit ihrer Tochter Julia Scheser auf, und zwar bei dem Anime-Festival. Nein, bei der Anime-Messe, Entschuldigung, das ist fast dasselbe. So, die Anime-Messe in Babelsberg. Da wird sie am Freitag, den 17.07. die Bühne rocken. Die Convention geht natürlich über das ganze Wochenende, also vielleicht holt ihr euch gleich eine Wochenendkarte, wenn ihr sowieso dahin fahrt. Ist ja nicht gerade nebenan, ne? So, wir machen weiter mit Musik-News, die kommen aber gleich. Jetzt muss ich erst nochmal eine kleine Zeitreise, weil diese Töne haben mich gerade so ein bisschen an früher erinnert. Deswegen gibt es jetzt nochmal eine kleine Zeitreise in die 90er Jahre mit Wannabe, der ersten Single der Spice Girls. Yeah.

war eigentlich das Beste. Dong, de dong, ich liebe diesen Song. So, absolute Kindheit für mich, aber wir kommen jetzt zu einem neuen Song, der vielleicht die Kindheit von einem Kind der nächsten Generation werden könnte. Hier ist Erik von Kieltop und es gibt jetzt ein paar Musiknews zu einem Song, den ich schon mal, ja, ich würde mal sagen, zu den Sommerhits 2026 nominieren würde. Er heißt Dance to This und kommt von der 1999 geborenen Sängerin Blanka Stajkow. Sie nennt sich aber nur Blanka. Sie ist nicht nur eine polnische Sängerin, sondern auch Model und sie hat ihr Land beim Eurovision Song Contest 2023 mit ihrem Song Solo vertreten. Den fand ich auch schon super. Ihr neuer Hit erinnert einige Fans an eine Mischung aus Dua Lipa und Blackpink, habe ich in einem der Kommentare gelesen. Auf jeden Fall macht der Song gute Laune, man kann gut dazu tanzen und ihn ja auch mit Cocktail in der Hand am Pool aufdrehen. Ich habe jedenfalls Bock drauf, ihn euch vorzustellen und das mache ich jetzt auch. Hier kommt Blanka mit Dance to This. Übrigens frisch vom letzten Freitag, da ist er erst veröffentlicht worden. Hier auf Kiel FM gibt's ihn erst heute. Nein, stimmt gar nicht, am Samstag lief er auch schon. Egal. So, ja, gute Laune macht nicht nur die Musik, sondern auch der Moderator, der sich selber einen weglacht. So, hier ist Dance to This von Blanka.

Dance to This von Blanka, der neue Sommersong 2026. Und jetzt habe ich gerade überlegt, Blanka war beim Eurovision Song Contest 2023, da muss ich nochmal ein Lied spielen aus 2026. Und weil ich gerade bei dem Dance war, kommen wir auch zu Dancing. Und jetzt, wo es immer wärmer wird, kann auch ein bisschen Eiscreme nicht schaden. Das hat zwar jetzt mit dem Titel weniger zu tun, weil ich glaube, dass es das andere Eis ist, was gemeint ist. Aber wir hören es jetzt trotzdem. Dancing on the Ice von Essila aus dem Eurovision Song Contest Wettbewerb dieses Jahres. Und danach gibt es auch einmal Musiknews. Und wenn ihr artig seid und dran bleibt, kriegt ihr vielleicht sogar noch eine ganz besondere Musiknews auf die Ohren von einem Song, der erst gestern produziert wurde und diesen Monat noch rauskommt und auch nur ansatzweise etwas mit dem Volksfest Nummer 1 zu tun hat, das ja auch noch diesen Monat stattfindet. Ohne jetzt zu viel gesagt zu haben, ja, geht es jetzt erstmal weiter mit Dancing on the Ice.

Dancing on the Ice. Hier ist Kieltop, Radio und Blog und ihr seid immer noch dabei. Das finde ich auch gut so, denn so verpasst ihr nicht die neuesten Hits, die es wert sind, bei Kiel FM gespielt zu werden. Wir kommen jetzt nämlich zu Madeon. Ich weiß aber nicht, wie man den aussprechen soll. Das ist ein französischer Musikproduzent, der zufällig letzten Sonntag Geburtstag hatte. Korrigiere, Samstag. Und da ist er gerade 32 Jahre alt geworden. Er heißt Madeon, wie gesagt, und er sagt selbst, dass ihn Daft Punk inspiriert hat. Das hört man aber zugegeben auch ein bisschen. Sein neuester Song heißt Red Jacket und den hat er zusammen mit dem schottischen Musiker Sam Galatry aufgenommen. Der Track ist übrigens der inzwischen vierte Song des neuen Madeon-Albums Victory, das am 26. Juni rauskommen soll. Das ist ja auch nicht mehr lange hin. Der Song klingt ziemlich elektronisch, hat aber durchaus Gesang aus dem Mainstream-Bereich. Also gebt euch die Nummer mal, denn hier kommen sie jetzt. Madeon featuring Sam Galatry und der Song Red Jacket auf 101.2 Kiel FM. Mehr über diese Show erfahrt ihr übrigens nach wie vor auf www.kieltop.de. Und wie gesagt, dranbleiben, denn eine Musiknews habe ich noch und bis 21 Uhr bleibe ich noch hier auf Sendung und ärgere euch ein bisschen mit Musik.

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1: Wilma Techno von Talstraße 3 bis 5. Was in Wiener Adresse klingt, ist tatsächlich der Künstlername. Ihr hört Kieltop, Radio und Blog und wir befinden uns ja in dem Kieler Woche-Monat. Und da muss ich mal kurz erwähnen, dass Kieler Woche ja auch so eine Zeit ist, wo wir mal nicht nur im verschwitzten und wie soll man sagen, luftdichten gefühlt. Es ist wirklich sehr warm hier. Dass wir nicht nur im Studio stehen, wollte ich sagen, sondern auch mal draußen. Und dann könnt ihr uns beobachten, uns ansprechen, euch interviewen lassen, meinetwegen auch. Wir stehen nämlich immer an der Kiellinie, so auch dieses Jahr, direkt am Aquarium, also auf dem Geomar-Gelände. Und da machen wir dann Live-Radio. So auch dieses Jahr. Ich werde auch damit dabei sein und kann euch ja mal kurz die Termine nennen. Am 20. 21. Juni, das ist Samstag und Sonntag, das erste Wochenende von 14 bis 16 Uhr. Und der Samstag drauf, das ist, glaube ich, der 27. Ich glaube, ich habe mich hier vertippt. Kann das sein? Jetzt muss ich selber nochmal nachgucken. Ja, ist der 27. Genau. Der 27. Dann bin ich nochmal von 13 bis 15 Uhr auch auf der Kiellinie zu sehen und ja, mache ein bisschen Programm. Das habe ich mir gedacht, das mache ich jetzt mal auf andere Weise. Und zwar geht es jetzt darum, dass ich mir gedacht habe, ich habe doch mal so einen Song gemacht, der Kieler Woche heißt. Das war 2012, war richtig schlecht produziert, aber dieser Refrain, der geht mir nicht aus dem Kopf. Dann habe ich 2023 Finja Medeiros interviewt und die hat einen Song zur Kieler Woche gemacht, den sie bei uns auf der Kiellinie performt hat. Und da habe ich mir gesagt, eigentlich, ich habe doch so ein Ding auch noch. Habe 2024 den neuen Text gemacht und habe dann den Refrain behalten und habe gesagt, komm, das ist eigentlich gut, mach das mal. So, das hat aber 2 Jahre jetzt rumgelegen und jetzt habe ich gesagt, komm, wir haben jetzt bald Kieler Woche, mach mal schnell. Gestern hier schnell mal ins Studio gekommen, weil hier ist mein Mikro besser als das zu Hause und habe mal eben schnell den Text aufgenommen. So schnell geht das, dann mach mal schnell einen Kieler Woche-Song, weißt du. Der war ja an sich fertig, nur ja, viel Text um nichts. Mit anderen Worten, ihr bekommt den jetzt das erste Mal zu hören. Kleine Weltpremiere hier. Und dann hoffe ich, dass das jetzt kein Abschrecken ist, sondern eher eine Einladung zur Kieler Woche. Und ja, ansonsten sei gesagt, ab dem 17.06., sofern die Streamingdienste so schnell sind, wird das Song dann auch überall zu streamen sein. So, hier kommt Erik X, meine Wenigkeit, mit Kommt zur Kieler Woche. Und ja, www.kieltop.de, lohnt sich da nochmal reinzuklicken.

Na, nervt euch schon, ne? Das werdet ihr bestimmt diese Kieler Woche überall hören. Erik X mit Kommt zur Kieler Woche, mein Song. So, hier ist Erik von Kiel Top und ich darf mich jetzt verabschieden. Dieser Quatsch war jetzt quasi der Schluss dieser Sendung. Und ja, verantwortlich war Erik Wildfang aus Kiel. Wir hören uns dann nächste Woche wieder, aber mit einer Vorproduktion. Da gibt es dann ein Anime-Special. Also falls ihr Bock habt, nur Anime-Songs zu hören, dann schaltet auf jeden Fall wieder ein. Ansonsten findet ihr auch alle wesentlichen Sendetermine auf unserer Homepage kieltop.de. Und wie gesagt, ab 20.06. sind wir dann bei der Kieler Woche live zu sehen und machen da ein bisschen Radio. So, zum Schluss gibt's jetzt Kaki. Nicht Kacke, sondern Kaki von Sophie Tucker. Und ich darf mich, wie gesagt, verabschieden. Wir hören uns dann wieder und haut das hin von der Zeit. Ich muss mal kurz gucken, ich bin immer alleine hier. Doch, haut hin. Also gut, das war's. Wir sind nächste Woche wieder für euch immer dienstags 19 bis 21 Uhr. Kill Top!

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0: Genau 9:30.
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1: 2:1.
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